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0: 6:08. Guten Morgen, Radio One, die neue Hit-Garantie hier. Ein Auto komplett ohne Pedale und Lenkrad. Ja, in Amerika fährt jetzt sowas rum.
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0: Bei Tesla soll das Robotaxi Cybercab ganz ohne Lenkrad und Pedale unterwegs sein. Jetzt gibt es deswegen allerdings Ärger mit den US-Behörden.
2: Die US-Verkehrsaufsicht NHTSA stellt Tesla genau dazu Fragen. In den USA müssen Autos normalerweise ein Lenkrad sowie Brems- und Gas

0: haben. Tesla hat bis Ende September Zeit zu erklären, wie das Fahrzeug trotzdem die Sicherheitsvorschriften erfüllt.
1: Da hätte Tesla dafür nicht einfach eine Ausnahmegenehmigung beantragen können?
0: Ja, schon. Diese Möglichkeit gibt's. Andere Robotaxi-Anbieter nutzen sie schon. Tesla hat aber eine solche Ausnahme für das Cybercab nicht beantragt. Wenn die Behörde einen Verstoß feststellt, drohen bis zu rund $27.900 Strafe pro Tag und maximal etwa $139 Millionen.
1: Gut, das zahlt der Elon Musk wahrscheinlich aus der Portokasse. Aber anderes Thema: in Südkorea bekommen Stalking-Opfer jetzt ein ungewöhnliches Werkzeug. Sie können den Aufenthaltsort ihres Stalkers tracken.
0: Verurteilte Hochrisikostalker können eine elektronische Fußfessel tragen. Nähert sich der Täter dem Opfer auf 2 Kilometer, gibt es eine Warnung und kann über eine App sogar seinen aktuellen Standort und seine Bewegungsrichtung sehen.
1: Das klingt jetzt erst einmal nach mehr Sicherheit, aber es gibt wohl auch Kritik daran.
0: Ja, Fachleute sehen zwar einen möglichen Vorteil, weil Betroffene schneller reagieren können, gleichzeitig besteht aber die Gefahr, dass sie ständig auf die Karte schauen und sich dadurch noch stärker belastet fühlen. Das System läuft seit Juni als Test für rund 400 Betroffene.
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0: Swims am Freitagmorgen auf Radio One, die neue Hitgarantie, 6.13 Uhr. Ja, an den Nebel zu Tagesbeginn gewöhnen wir uns ja langsam, den gibt's auch heute wieder. Nachdem er sich aber aufgelöst hat, ist es abwechselnd sonnig und wolkig heute. Regenschauer gibt es am Nachmittag dann von Vorarlberg bis Kärnten. Die Tageshöchsttemperaturen 18 bis 24 Grad.
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unverkennbar die Stimme von Joe Cocker. What Becomes of the Broken Hearted, Ready One, die neue Hitgarantie 6.21. Das hier haben wir vor 30 Jahren ungefähr das erste Mal im Fernsehen gehört. Ja, Fans erkennen das gleich. Das ist die Titelmelodie zu Pokémon. Und wenn du heute in Wien bist und zufällig einen Pokémon-Ball findest, so bist du mitten in eine Geocaching-Aktion vom Spielraum geraten. Grund ist nämlich das 30. Pokémon-Jubiläum. Und in den nächsten Wochen werden da jeden Freitag Bälle versteckt, die alle, die sich dafür interessieren, suchen können. Als Preis gibt es da unter anderem wohl auch besondere Dinge, wie zum Beispiel Pokémon-Karten aus der allerersten Generation. Also dann viel Glück

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3: Es ist 6.30 Uhr.
4: Mit Alexander Feck, Ronja, schönen guten Morgen. Mehr als 110 Millionen Russinnen und Russen sind aufgerufen, von heute bis zum Sonntag ein neues Parlament in Russland zu wählen, dass der russische Staatschef Putin und seine Partei Geeintes Russland hier ihre Macht weiter ausbauen, ist schon jetzt klar. Denn faire Wahlen sind das in Russland nicht, sagt uns auch Russland-Experte Gerhard Mangott.
5: Es ist so, dass viele Kandidaten von den Wahlen ausgeschlossen wurden, auch viele Parteien. Auch der Wahlkampf ist nicht wirklich fair, weil der Zugang zu den elektronischen Medien ungleich verteilt ist, weil die Finanzierungsgrundlagen ungleich sind und weil schließlich vor allem am Wahltag bei der Auszählung der Stimmen es offensichtlich immer wieder deutliche Unregelmäßigkeiten gibt. Und das betrifft vor allem das elektronische Abstimmen, wo der Manipulation Tür und Tor geöffnet ist.
4: Putin wird bei dieser Wahl erstmals auch in den von Russland kontrollierten Teilen der Ukraine abstimmen lassen, konkret in den Regionen Luhansk, Donetsk, Saporischschja und Cherson. Magna-Gründer Frank Stronach muss trotz Verurteilung nicht ins Gefängnis. Das hat die zuständige Richterin in Toronto bei einer Anhörung klargestellt. Eine Haftstrafe für den 94-Jährigen schließt sie wegen seines hohen Alters aus. Das endgültige Urteil im Prozess wegen sexueller Übergriffe soll im Dezember fallen. Die Staatsanwaltschaft hatte ursprünglich 6 Monate Haft für den Austro-Kanadier gefordert. Unter anderem um die hohen Treibstoffpreise geht es heute bei einem Treffen der EU-Finanzminister in Dublin. Nachdem der Iran-Krieg zuletzt wieder weiter eskaliert ist, wird erwartet, dass die Minister heute über eine mögliche Begrenzung der Spritpreise sprechen. Für Österreich ist Finanzminister Marterbauer mit dabei. Red Bull Salzburg ist mit einem Auswärtssieg in die Fußball-Europa League gestartet. Die Bullen haben sich bei Levski Sofia mit 1:0 durchgesetzt und sind damit unter Trainer Danny Röhl seit 13 Pflichtspielen weiterhin ungeschlagen. Die nächste Europa League-Partie steht für die Salzburger dann am 15. Oktober zu Hause gegen AC Milan an. Teils bewölkt, teils sonnig geht es durch den Tag. In der Früh verschwinden manche Regionen auch noch unter einer Nebeldecke. Die größten Sonnenfenster gibt es im Osten. Meist dicht bleiben die Wolken im Bergland. Auch ein paar Regenschauer tauchen vor allem am Nachmittag von der Silvretta bis zu den Tauern und bis Oberkärnten auf. Die Tageshöchstwerte erreichen 17 bis knapp 25 Grad. Am wärmsten wird es vom Wiener Becken bis ins Burgenland.
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6: Und Christian Brunner.
7: Und mit einem kleinen Vorgeschmack auf die Radio 1 80er Show heute Abend ab 19 Uhr auf Radio 1 die neue Hitgarantie. Peter Gabriel mit einem Klassiker, hier ist Sledgehammer.

0: Eine Herzklappenoperation live mitverfolgen. Genau das ist möglich. Ready One, die neue Hitgarantie hier. Und zwar am 22. September können alle Besucherinnen und Besucher im Technischen Museum Wien genau das machen. Ab 13 Uhr überträgt nämlich der Wiener Gesundheitsverbund den Eingriff aus der Klinik Floridsdorf direkt in den Festsaal des Museums. Birgit Wachet. Spannend. Was genau erwartet uns da, wenn wir ins Technische Museum kommen?
1: Ja, wir starten um 10 Uhr mit einer interaktiven Herzgesundheitsstraße. Da gibt es zum Beispiel Infos zur herzgesunden Ernährung oder Bewegung. Und das Highlight ist aber sicher die Live-Übertragung einer Herzoperation aus dem OP der Klinik Floridsdorf in den Festsaal des Technischen Museums.
0: Na, wie kommen Sie überhaupt drauf? Wie haben Sie sich dafür entschieden, eine echte Herzoperation öffentlich zu übertragen?
1: Na, dem Wiener Gesundheitsverbund geht es mit diesem Event einerseits darum, der Wiener Bevölkerung interessante Informationen zur Herzgesundheit zu bieten und andererseits möchten wir transparente Einblicke in die moderne Herzchirurgie liefern und dadurch natürlich auch Ängste abbauen.
0: Spannende Idee. Die OP wird natürlich auch gleichzeitig erklärt. Wie schafft man das, so einen komplexen Eingriff für Laien verständlich zu machen?
1: Das schaffen unsere Herzchirurginnen, weil sie ja auch mit den Patientinnen so sprechen müssen, dass sie das gut verstehen können.
0: Okay, danke für die Info. Also wenn du dich für eine Live-Herzklappen-Operation interessierst, dabei zuschauen möchtest, das Technische Museum Wien am 22. September ist dann genau dein Ding. Um 13 Uhr geht's los. Ja.

Mit viel Power in diesen Freitagmorgen, Radio One, die neue Hit-Garantie. Viele Wolken, dazwischen immer wieder Sonne, vor allem im Osten Österreichs. Das sind die Aussichten. Am Nachmittag regnet es heute von Bregenz bis Villach immer wieder. Die höchsten Temperaturen 18 bis 24 Grad.

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1: Radio One, die neue Hitgarantie. 23 Jahre ist es her, dass Madonna bei den MTV Video Music Awards aufgetreten ist. Heuer ist sie erstmals wieder mit dabei und wird bei der Preisverleihung in Los Angeles singen. Und nicht nur das, sie führt auch die Kandidatenliste mit insgesamt 11 Nominierungen an. Darunter in den Kategorien Video, Künstler und Song des Jahres. Taylor Swift folgt dann erst dahinter mit 9 Nominierungen. Also, wir gratulieren Madonna sehr herzlich zu diesem späten Erfolg und erinnern uns an die 80er.

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13: Mit Alexander Fekonja. Guten Morgen. In Russland hat die erste Parlamentswahl seit Beginn des Angriffskriegs gegen die Ukraine begonnen. Mehr als 110 Millionen Russinnen und Russen sind bis Sonntag zur Wahl aufgerufen. Dass sich da aber bei den Machtverhältnissen etwas ändert, schließen Beobachter aus. Denn schließlich gibt es keine Alternativen, sagt uns Russland-Experte Gerhard Mangott.
14: Nun, es ist so, dass Wladimir Putin noch immer als Garant für relative Stabilität gilt in den Augen der Bevölkerung. Ob das jetzt stimmt oder nicht, ist da gar nicht so erheblich. Es ist aber auch so, dass es zu Putin keine erkennbare Alternative gibt, denn Putin hat alle wirklichen Gegner ausgeschaltet, ins Exil gezwungen oder ins Gefängnis gesteckt.
13: Ganz ohne Proteste läuft die Wahl aber nicht ab, zumindest nicht im Ausland. Exilrussen haben bereits dazu aufgerufen, auch in Wien ist bei der russischen Botschaft mit einer solchen Aktion zu rechnen. In Österreich startet im Oktober die Herbstlohnrunde und für die Gewerkschaft Wieder ist klar, es braucht mehr Geld, denn die Reallöhne sind seit 2019 gesunken, in der Gastro sogar um 2,7%, sagt Wieder-Chef Hebenstreit. Kritik übt er auch daran, dass Firmen zu wenig ausbilden. Auf über 11.000 Lehrstellensuchende kommen nur rund 6.300 offene Stellen. Von einem Fachkräftemangel will er deshalb nichts hören. 171 Jahre könnte es noch dauern, bis Frauen und Männer weltweit wirklich gleichgestellt sind. Ein neuer UNO-Bericht zeigt, dass Organisationen, die sich für Gleichberechtigung einsetzen, auch immer mehr geschwächt werden. Und auch beim Geld gibt es weniger Unterstützung. Die Finanzierung von Frauenrechtsorganisationen ist im letzten Jahr um fast 30% gesunken. Die Suche nach dem Wort des Jahres 2026 hat begonnen. Bis 1. November sucht die Gesellschaft für österreichisches Deutsch wieder Vorschläge. Die können online eingereicht werden. Gesucht wird ein Nachfolger für Elch Emil. Außerdem Kandidaten für das Unwort, das Jugendwort, den Spruch und den Unspruch des Jahres. Abgestimmt wird dann im November. Das Ergebnis gibt's im Dezember. teils bewölkt, teils sonnig geht es durch den Tag. In der Früh verschwinden manche Regionen auch noch unter einer Nebeldecke. Die größten Sonnenfenster gibt es im Osten. Meist dicht bleiben die Wolken im Bergland. Auch ein paar Regenschauer tauchen vor allem am Nachmittag von der Silvretta bis zu den Tauern und bis Oberkärnten auf. Die Tageshöchstwerte erreichen 17 bis knapp 25 Grad. Am wärmsten wird es vom Wiener Becken bis ins Burgenland.
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15: Mit Markus Bolletz und von den Straßen in Österreich liegen uns im Moment keine Verkehrsstörungen vor. Ihr habt grünes Licht und freie Fahrt. Kommt gut und sicher an euer Ziel.
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17: Lust auf Ritter, Pferde und Mittelalter-Feeling? Dann ist das Ritterturnier in Laxenburg für dich und deine Lieben vielleicht genau das Richtige. Das gibt's morgen ab 10 Uhr am Schlossplatz in Laxenburg mit Mittelaltermarkt, Live-Musik und Schaukämpfen. Jetzt starten wir aber mal gemeinsam in diesen Freitag rein. Schön, dass du da bist.
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Ja, let's go. 7:11. Guten Morgen, Radio One, die neue Hitgarantie hier. 700 Quadratmeter über den weltweiten Mythos eines einzigen Films. Das gibt's in Hellbrunn in Salzburg, öffnet nämlich das Sound of Music Museum über die reale Geschichte der Familie von Trapp. Seit den 80er Jahren wird über das Museum bereits diskutiert. Am Sonntag sperrt es jetzt also tatsächlich auf und das übrigens bei freiem Eintritt, falls du dir das anschauen willst. Der Besuch der Drehorte des Films, The Sound of Music aus dem Jahr 65, gehört ja für viele längst zum Reiseprogramm in Salzburg. Jetzt gibt's eben auch das passende Museum, wo du dir alles komprimiert anschauen kannst. Viel Spaß damit.

ist 7.14 Uhr. Guten Morgen, Radio One, die neue Hit-Garantie. Ja, an den Nebel zu Tagesbeginn, an den gewöhnen wir uns ja langsam. Nachdem er sich aufgelöst hat, ist es heute abwechselnd sonnig und wolkig. Regenschauer gibt es heute Nachmittag von Vorarlberg bis Kärnten. Und die Tageshöchsttemperaturen, die erreichen 18 bis 24 Grad.

0: Guten Morgen, 7.21 Uhr, du hörst Radio One, die neue Hit-Garantie. Ja, ein zünftiges Maß Bier, vielleicht was Deftiges essen oder was verbindest du mit Oktoberfest?
1: Die feschesten Madeln in den feschesten Dirndln und die stärksten Madeln, die das meiste Bier trinken.
2: Also ich verbinde mit Oktoberfest viel Bier trinken, ein riesen Bierzelt, Trachtenmode und viele lustige Menschen.
0: Na, beim Thema Bier sind wir uns wahrscheinlich einig. Übrigens, du musst nicht nach München. Es gibt jede Menge Wiesen auch bei uns in Österreich quer übers Land.

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1: Mit Alexander Fekonja. Guten Morgen. In Russland hat die erste Parlamentswahl seit Beginn des Angriffskriegs gegen die Ukraine begonnen. Mehr als 110 Millionen Russinnen und Russen sind bis Sonntag zur Wahl aufgerufen. Dass sich da aber bei den Machtverhältnissen etwas ändert, schließen Beobachter aus. Denn schließlich gibt es keine Alternativen, sagt uns Russland-Experte Gerhard Mangott.
2: Nun, es ist so, dass Wladimir Putin noch immer als Garant für relative Stabilität gilt in den Augen der Bevölkerung. Ob das jetzt stimmt oder nicht, ist da gar nicht so erheblich. Es ist aber auch so, dass es zu Putin keine erkennbare Alternative gibt, denn Putin hat alle wirklichen Gegner ausgeschaltet, ins Exil gezwungen oder ins Gefängnis gesteckt.
1: Ganz ohne Proteste läuft die Wahl aber nicht ab, zumindest nicht im Ausland. Exilrussen haben bereits dazu aufgerufen, auch in Wien ist bei der russischen Botschaft mit einer solchen Aktion zu rechnen. In Österreich startet im Oktober die Herbstlohnrunde und für die Gewerkschaft Wieder ist klar, es braucht mehr Geld, denn die Reallöhne sind seit 2019 gesunken, in der Gastro sogar um 2,7%, sagt Wieder-Chef Hebenstreit. Kritik übt er auch daran, dass Firmen zu wenig ausbilden. Auf über 11.000 Lehrstellen Suchende kommen nur rund 6.300 offene Stellen. Von einem Fachkräftemangel will er deshalb nichts hören. 171 Jahre könnte es noch dauern, bis Frauen und Männer weltweit wirklich gleichgestellt sind. Ein neuer UNO-Bericht zeigt, dass Organisationen, die sich für Gleichberechtigung einsetzen, auch immer mehr geschwächt werden. Und auch beim Geld gibt's weniger Unterstützung. Die Finanzierung von Frauenrechtsorganisationen ist im letzten Jahr um fast 30% gesunken. Die Suche nach dem Wort des Jahres 2026 hat begonnen. Bis 1. November sucht die Gesellschaft für österreichisches Deutsch wieder Vorschläge. Die können online eingereicht werden. Gesucht wird ein Nachfolger für Elch Emil. Außerdem Kandidaten für das Unwort, das Jugendwort, den Spruch und den Unspruch des Jahres. Abgestimmt wird dann im November. Das Ergebnis gibt's im Dezember. Teils bewölkt, teils sonnig geht es durch den Tag. In der Früh verschwinden manche Regionen auch noch unter einer Nebeldecke. Die größten Sonnenfenster gibt es im Osten. Meist dicht bleiben die Wolken im Bergland. Auch ein paar Regenschauer tauchen vor allem am Nachmittag von der Silvretta bis zu den Tauern und bis Oberkärnten auf. Die Tageshöchstwerte erreichen 17 bis knapp 25 Grad. Am wärmsten wird es vom Wiener Becken bis ins Burgenland.
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4: Mit Markus Bolletz und von den Straßen in Österreich liegen uns im Moment keine Verkehrsstörungen vor. Ihr habt grünes Licht und freie Fahrt. Kommt gut und sicher an euer Ziel.
0: Und Christian Brunner.
5: Es ist kurz nach 7:30. Ich wünsche dir einen schönen guten Morgen.

0: morgen mit der neuen Hit-Garantie. Du hörst Radio 1. Taylor Swift ist ja die Queen davon, heimliche Hinweise auf ihre zukünftigen Projekte zu geben. Und das ist auch Thema bei den Emmys gewesen. Die Emmys sind diese Woche vergeben worden. Das ist der amerikanische Fernsehpreis. Und Taylor ist da in einem Videoclip aufgetreten und hat da im Sketch dann in Anspielung auf ihre Easter Eggs die Worte gesagt. Ja, hör selber.
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0: Tja, was könnte das heißen? Hat sie jetzt einen Weingarten? Bringt sie vielleicht künftig eine Weinmarke raus? Wer weiß, wir werden uns überraschen lassen. Hier ist Taylor Swift auf Radio 1.

Viele Wolken, dazwischen immer wieder Sonne. Das sind die Aussichten für heute. Du hörst Radio One. Guten Morgen. Ja, vor allem im Osten Österreichs gibt es die Sonne heute. Am Nachmittag regnet es dafür von Bregenz bis Villach immer wieder. Die höchsten Temperaturen 18 bis 24 Grad.

90er Jahre Dance-Klassiker auf Radio 1, die neue Hit-Garantie, Gala Freed from Desire. Wenn du heute in Wien bist und einen Pokémon-Ball findest, dann bist du mitten in eine Geocaching-Aktion vom Spielraum geraten. Grund ist das 30-jährige Pokémon-Jubiläum und so werden in den nächsten Wochen wohl jeden Freitag Bälle versteckt, die alle, die sich dafür interessieren, auch suchen können. Und als Preis gibt's auch was, unter anderem Pokémon-Karten aus der allerersten Generation. Also dann viel Glück.

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15: Mit Alexander Fekonja. Kreml-Chef Putin lässt wählen. In Russland hat die erste Parlamentswahl seit Beginn des Angriffskriegs gegen die Ukraine begonnen. Viel Spannung kommt dabei aber nicht auf, denn echte Gegner sind gar nicht zugelassen. Kritische Stimmen sind im Gefängnis, im Exil oder tot. Rückhalt bekommt Putin aber auch immer noch von der Bevölkerung, sagt Russland-Experte Gerhard Mangott.
16: Die Bevölkerung ist sicherlich kriegsmüde und hätte gerne eine Verhandlungslösung, aber steht weitgehend hinter den Verhandlungszielen, also diesen maximalen Forderungen der russischen Führung. Und was beobachtbar ist, in den letzten Wochen ist die Zahl derer, die für eine Fortsetzung des Krieges plädieren, gestiegen. Und das hängt wieder zusammen mit den Angriffen der Ukraine ins russische Hinterland auf Raffinerien, Ölverladehäfen und ähnliches.
15: Mehr als 110 Millionen Menschen sind bis Sonntag dazu aufgerufen, ein neues Parlament zu bestimmen. Proteste gibt es, wenn, dann nur im Ausland. Trotz Verurteilung muss Magna-Gründer Frank Stronach nicht ins Gefängnis. Die zuständige Richterin in Toronto schließt eine Haftstrafe für den 94-Jährigen wegen seines hohen Alters aus. Das endgültige Urteil im Prozess wegen sexueller Übergriffe soll im Dezember fallen. Die Staatsanwaltschaft hatte ursprünglich 6 Monate Haft für den Austro-Kanadier gefordert. In Irlands Hauptstadt Dublin beraten die EU-Finanzminister heute darüber, wie sie den hohen Spritpreisen entgegenwirken können. Diskutiert wird eine Übergewinnsteuer, mit der hohe Profite der Mineralölkonzerne abgeschöpft werden sollen. Deutschland, Österreich und weitere Länder unterstützen die Idee. Auch Finanzminister Matterbauer ist für Österreich heute mit dabei. Der Aztekenkodex, das Buch, das die jahrhundertealte Geschichte des Volkes erzählt, kehrt nach mehr als 180 Jahren zurück nach Mexiko, zumindest für kurze Zeit, als Leihgabe aus Frankreich. Bis Jahresende bleibt der Kodex in Mexiko statt. Anlass ist das 200-jährige Jubiläum der diplomatischen Beziehungen zwischen den beiden Ländern. Wir starten mit einem Mix aus Sonne, Wolken und stellenweise auch Nebel in den Tag. C hält der sich vor allem in Teilen Kärntens und der Steiermark, im Donauraum und in einigen Salzburger Tälern. Im Bergland bleibt es dichter bewölkt. Dort ist im Tagesverlauf auch mit Regenschauern zu rechnen. Am ehesten in Tirol, Salzburg, Oberkärnten und der westlichen Obersteiermark. Höchstwerte heute 17 bis 25 Grad.
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11: Mit Markus Bolletz und von den Straßen in Österreich liegen uns im Moment keine Verkehrsstörungen vor. Ihr habt grünes Licht und freie Fahrt. Kommt gut und sicher an euer Ziel.
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18: Sonne, und zwar reichlich davon, wenn auch am Samstag etwas mehr als am Sonntag. Das ist zumindest für das kommende Wochenende angesagt. Temperaturen sogar bis zu 26 Grad. Das macht auf jeden Fall Spätsommerlaune. Ich wünsche dir einen guten Start in den heutigen Freitag.
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0: gleich 8.09 Uhr. 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Stell dir vor, du steigst in ein Auto und es hat weder Pedale noch ein Lenkrad. In Amerika gibt's das.
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0: Bei Tesla soll das Robotaxi Cybercab ganz ohne Lenkrad und Pedale unterwegs sein. Jetzt gibt es deswegen allerdings Ärger mit den US-Behörden.
2: Die US-Verkehrsaufsicht NHTSA stellt Tesla genau dazu Fragen. In den USA müssen Autos normalerweise ein Lenkrad sowie Brems- und Gaspedal haben. Tesla hat bis Ende September Zeit zu erklären, wie das Fahrzeug trotzdem die Sicherheitsvorschriften erfüllt.
0: Da hätte Tesla dafür nicht einfach eine Ausnahmegenehmigung beantragen können?
2: Ja, schon. Diese Möglichkeit gibt's. Andere Robotaxi-Anbieter nutzen sie schon. Tesla hat aber eine solche Ausnahme für das Cybercab nicht beantragt. Wenn die Behörde einen Verstoß feststellt, drohen bis zu rund $27.900 Strafe pro Tag und maximal etwa $139 Millionen.
0: Gut, das zahlt der Elon Musk wahrscheinlich aus der Portokasse. Aber anderes Thema: in Südkorea bekommen Stalking-Opfer jetzt ein ungewöhnliches Werkzeug. Sie können den Aufenthaltsort ihres Stalkers tracken.
2: Verurteilte Hochrisikostalker können eine elektronische Fußfessel tragen. Nähert sich der Täter dem Opfer auf 2 Kilometer, gibt es eine Warnung und kann über eine App sogar seinen aktuellen Standort und seine Bewegungsrichtung sehen.
0: Das klingt jetzt erst einmal nach mehr Sicherheit, aber es gibt wohl auch Kritik daran.
2: Ja, Fachleute sehen zwar einen möglichen Vorteil, weil Betroffene schneller reagieren können, gleichzeitig besteht aber die Gefahr, dass sie ständig auf die Karte schauen und sich dadurch noch stärker belastet fühlen. Das System läuft seit Juni als Test für rund 400 Betroffene.
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schaust aus dem Fenster und es ist nebelig. Ja, das gehört zum beginnenden Herbst, ist einfach so. Ist aber eh nicht in ganz Österreich, aber doch in einigen Teilen auch schon seit einigen Tagen, so auch heute. Nachdem sich der Nebel aufgelöst hat, wird es abwechselnd sonnig und wolkig. Heute Regenschauer gibt es am Nachmittag dann von Vorarlberg bis Kärnten. Die Tageshöchsttemperaturen 18 bis 24 Grad. Lass

Na, das sind Bassimpulse. Ich hoffe, du hast ordentliche Boxen, dann hört man es auch. Glass Animals mit Heatwaves, Radio One, die neue Hitgarantie. Ja, 700 Quadratmeter über den weltweiten Mythos eines Films, nämlich The Sound of Music. In Hellbrunn in Salzburg öffnet das Sound of Music Museum über die reale Geschichte der Familie von Trapp. Seit den 80er Jahren wird über das Museum diskutiert. Jetzt ist es also soweit, am Sonntag sperrt es tatsächlich auf. Übrigens bei freiem Eintritt, falls du dir das anschauen willst. Der Besuch der Drehorte des Films The Sound of Music aus dem Jahr 65, der gehört ja für viele schon längst zum Reiseprogramm in Salzburg. Jetzt gibt's also das passende Museum dazu. Viel Spaß damit.

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3: Sonne und Wolken wechseln sich am Vormittag weiter ab und auch der Nebel hält sich teilweise noch hartnäckig, vor allem in Teilen Kärntens, der Steiermark oder im Donauraum. Die besten Aussichten auf Sonnenschein gibt's heute im Osten. Im Bergland ziehen dagegen dichtere Wolken durch. Mit Regen ist vor allem in Tirol, Salzburg und Oberkärnten zu rechnen. Höchstwerte heute 17 bis 25 Grad. Am wärmsten wird's im Wiener Becken und im Burgenland.
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0: Der Countdown ins Wochenende. Heute am Freitag und gemeinsam jetzt auch mit Britney Spears.
1: Einen schönen Vormittag.
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3: Blonde Zöpfe, knappes Schuloutfit, lässige Dance-Moves. So waren ihre Anfänge. Britney Spears mit Baby One More Time erscheint sie im Jahr 1998 auf der Bildfläche. Fast wäre es dazu aber nicht gekommen. Die Nummer ist nämlich ursprünglich für sie geschrieben worden. Das amerikanische Pop-Trio TLC hätte Baby One More Time aufnehmen sollen. Zu dem Zeitpunkt, als der Song aber fertig war, waren auch die Arbeiten an ihrem neuen Album fertig. Und drum wurde er der damals 17-jährigen Britney Spears angeboten. Die hat dankend angenommen, beschreibt die Aufnahme aber so: Es ging gar nicht gut am ersten Tag im Studio. Ich war einfach zu aufgeregt. Also ging ich abends fort und habe mich amüsiert. Am nächsten Tag war ich dann ganz entspannt. Du musst locker sein, wenn du Baby One More Time singst. Ja, entspannt hat sie dann auch beobachtet, wie der Song weltweit die Charts stürmt. Platz 1 in 23 Ländern, auch bei uns in Österreich.
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Night Shadow. Tour of Us auf Radio One. Einen schönen Vormittag. Ja, diese Woche ist es wieder rausgekommen. Das aktuelle Ranking der 50 besten Hotels der Welt. Für die Bewertung haben rund 800 Expertinnen und Experten anonym abgestimmt, darunter Reisejournalisten zum Beispiel, Hoteliers oder auch erfahrene Luxusreisende. An der Spitze hat sich nichts getan im Vergleich zum Vorjahr, Rosewood Hongkong. Das ist erneut zum besten Hotel der Welt gekürt worden. Nur 19 europäische Hotels haben es heuer in die Top 50 geschafft und mit dabei unter den renommiertesten Hoteladressen der Welt und das heuer bereits auch schon zum zweiten Mal, das Sacher in Wien. Wir gratulieren zu Platz 42.

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5: Mit Hannes Harp. Österreich hat nach über 5 Jahren wieder ein Klimagesetz. Die Regierung hat heute den Entwurf in Begutachtung geschickt. Ziel ist, dass Österreich bis 2040 klimaneutral wird. Das Gesetz baut auf 3 Säulen auf, erklärt heute Umweltminister Norbert Totschnig. Die erneuerbaren Energien sollen ausgebaut werden und durch bessere Kühlung und Wasserversorgung soll sich Österreich an den Klimawandel anpassen, sowie
6: als 3. Säule fangen wir im Klimagesetz die Kreislaufwirtschaft. Sie ist ein wichtiger Teil unserer Wirtschaft, reduziert den Ressourcenverbrauch, führt zu weniger Abfall und macht uns von Rohstoffen, Importen weniger abhängig. Und dadurch werden natürlich auch die Treibhausgasemissionen verringert.
5: Zusätzlich sollen die Landwirte mit 240 Millionen Euro entlastet werden, indem ihnen ab Jänner 2027 2/3 ihres monatlichen Sozialversicherungsbeitrags erlassen werden. Der Dieselpreis in Österreich geht stetig nach oben. Mittlerweile ist er auf fast 2,30 Euro pro Liter gestiegen. Ein neues Rekordhoch. Grund sind die anhaltenden Spannungen am Persischen Golf. Heute treffen sich auch die EU-Minister in Dublin. Dort wird unter anderem über eine europaweite Übergewinnsteuer für Mineralölkonzerne diskutiert. Auch Finanzminister Marterbauer ist dabei und unterstützt die Idee. Um italienische Schiffe im Roten Meer zu schützen, will Italien nun selbst die Marine schicken. Man will nicht auf eine gemeinsame Entscheidung der EU warten, sagt der italienische Verteidigungsminister Crosetto. Grund ist die Houthi-Miliz, die mit einer Blitzoffensive die wichtige Meerenge von Mab al-Mandab unter ihre Kontrolle gebracht hat und damit die Schifffahrt zwischen Europa und Asien jederzeit stören kann. Die Suche nach dem Wort des Jahres 2026 hat begonnen. Bis 1. November sucht die Gesellschaft für österreichisches Deutsch wieder Vorschläge. Die können online eingereicht werden. Gesucht wird ein Nachfolger für Elch Emil. Außerdem Kandidaten für das Unwort, das Jugendwort, den Spruch oder Unspruch des Jahres. Abgestimmt wird dann im November. Das Ergebnis gibt im Dezember.
7: Sonne und Wolken wechseln sich am Vormittag weiter ab und auch der Nebel hält sich teilweise noch hartnäckig, vor allem in Teilen Kärntens, der Steiermark oder im Donauraum. Die besten Aussichten auf Sonnenschein gibt's heute im Osten. Im Bergland ziehen dagegen dichtere Wolken durch. Mit Regen ist vor allem in Tirol, Salzburg und Oberkärnten zu rechnen. Höchstwerte heute 17 bis 25 Grad. Am wärmsten wird's im Wiener Becken und im Burgenland.
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9: Mit Markus Bolletz, angenehmen Vormittag. Eine Meldung aus Kärnten, A10 Tauernautobahn in Richtung Villach. Zwischen Villach West und Villach-Osiacher See wird vor dem Oswaldebergtunnel der Verkehr wegen Bauarbeiten derzeit blockabgefertigt. Ansonsten liegen uns aktuell keine weiteren Verkehrsstörungen vor. Gute und sichere Fahrt.
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10: Ja, so weit sind wir jetzt echt nicht mehr weg vom Wochenende. Jetzt geht schon ab in Richtung Mittagspause heute an diesem Freitag und das in dieser Stunde. Gemeinsam mit Taylor Swift, Chris Isaac haben wir da, Temper City, Shaggy, Jennifer Lopez oder auch jetzt gleich Sia mit Unstoppable auf Radio 1.
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heute am Freitag. Einen schönen Vormittag. Wer regelmäßig ins Museum geht, der tut offenbar nicht nur etwas für den geistigen Horizont, sondern auch für die Lebenszeit. Eine neue Studie ist da jetzt rausgekommen aus Großbritannien und die hat untersucht, wie sich kulturelle Aktivitäten auf den Alterungsprozess auswirken. Das Ergebnis: Menschen, die regelmäßig Museen, Ausstellungen, Konzerte oder auch andere Kulturveranstaltungen besuchen, zeigen Hinweise auf eine langsamere biologische Alterung.

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8: Mit Hannes Harp. Seit 10 Jahren gilt für Jugendliche in Österreich eine Ausbildungspflicht bis zum 18. Geburtstag. Wer die Schulpflicht hinter sich hat, muss danach weiter zur Schule gehen, eine Lehre machen oder eine andere Ausbildung absolvieren. Alexander Fekonia, das Sozialministerium, hat da heute Bilanz gezogen.
9: Hält sich jemand nicht an die Regel, meldet sich das Ministerium und hilft weiter, etwa mit Beratung oder der Suche nach einer passenden Lehrstelle. So wurden bereits 36.000 Jugendliche unterstützt. Bei 86% hat das am Ende auch geklappt. Sozialministerin Schumann betont, es gehe dabei nicht ums Vorwürfe machen, sondern darum, was die Jugendlichen gerade brauchen. Neu ist heuer, bei drohendem Schulabbruch gibt's verpflichtende Gespräche mit Jugendlichen, Eltern und einer Vertrauenslehrperson.
8: In letzter Konsequenz, wenn sich wirklich niemand um die Ausbildung kümmert, drohen am Ende aber auch Geldstrafen. Bis zu 1.000 Euro müssen Eltern dann zahlen. Nach wochenlangem Verhandeln hat die Regierung nun ihr neues Klimagesetz in Begutachtung geschickt. Inhaltlich hat es dabei keine Überraschungen gegeben. Ziel ist die Klimaneutralität bis 2040. Das Gesetz besteht aus 3 Säulen. Weniger Emissionen, Anpassung an den Klimawandel und Kreislaufwirtschaft. Der erste konkrete Klimafahrplan mit Maßnahmen soll bis Ende 2027 erarbeitet werden. Österreich ist mit dem neuen Gesetz schon jetzt Vorreiter, heißt es von SPÖ-Umweltsprecherin Julia Herr. Nur Finnland sei noch ambitionierter. Bei einer Schießerei an einer Schule auf den Philippinen sind mindestens 6 Schüler getötet worden. 17 weitere sind schwer verletzt, ist die Info des Sozialministeriums. Unter den Toten soll auch der jugendliche Angreifer sein. Erst im Juni hat es auf den Philippinen eine Schießerei an einer Schule gegeben. 171 Jahre wird es rein rechnerisch noch dauern, bis Frauen und Männer weltweit wirklich gleichgestellt sind. Ein neuer UNO-Bericht zeigt, dass Organisationen, die sich für Gleichberechtigung einsetzen, immer mehr geschwächt werden und auch finanziell gibt es immer weniger Unterstützung. Die Finanzierung von Frauenrechtsorganisationen ist im letzten Jahr um 28% gesunken, steht im Bericht.
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8: Sonne und Wolken wechseln sich heute auch am Nachmittag weiter ab. Am längsten scheint die Sonne im Osten Österreichs, etwas hartnäckiger bleiben die Wolken in Tirol, im Süden Salzburgs, in Oberkärnten und der westlichen Obersteiermark. Hier sind auch einzelne Regenschauer möglich. Die Höchstwerte am Nachmittag 17 bis 25 Grad. Am wärmsten wird es im Osten.
12: 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Mit Andi Marada. Einen schönen Freitagnachmittag. Gleich auf die Tangente, die A23 in Wien Richtung Hirschstetten zwischen Verteilerkreis und dem Handelskeh. 10 Minuten sind es, die ihr hier schon verliert. Auf hier die Ostautobahn in Richtung Flughafen, das heißt in Richtung Osten zwischen Knoten Prater und dem Knoten Schwächert. Hier verliert ihr 15 Minuten. Altmannsdorfer Straße statt auswärts 10 Minuten plus. Niederösterreich B7 die Brünnerstraße Richtung Tschechische Republik vor dem Grenzübergang Drasenhofen-Mikulow 30 Minuten bei der Ausreise. Burgenland B53 die Böttchinger Straße, Achtung, da gab es einen Unfall. Es gibt in beiden Richtungen zwischen Krenzdorf und Zehmendorf eine Sperre. Oberösterreich A7 die Mühlkreisautobahn Richtung Westautobahn zwischen der Prinz-Eugen-Straße und dem Knoten Linz. Da gibt es eine geräumte Unfallstelle, trotzdem braucht ihr noch 20 Minuten länger hier. Die Umfahrung Ebelsberg in Linz stadtauswärts, hier gibt es Überlastung. Vor dem Mona-Lisa-Tunnel braucht ihr eine halbe Stunde derzeit länger. Salzburg B178 die Loferer Straße Richtung Steinpass zwischen Lofer Ost und dem Kniepass 20 Minuten plus im Freitagnachmittagsverkehr. Und Kärnten A10 10 die Tauernautobahn Richtung Salzburg zwischen Villach West und Villach Ossiacher See durch den Oswaldi-Bergtunnel braucht er derzeit 15 Minuten länger wegen der Bauarbeiten dort. B83, das ist die Kärntner Straße, Achtung, da ist ein Unfall passiert, das heißt in beiden Richtungen zwischen Grumpendorf und Schrotenturm Stadtgrenze gibt es wechselseitige Anhaltungen. Tirol A12, die Inntalautobahn Richtung Deutschland vor dem Grenzübergang Kufstein-Kiefersfelden braucht ihr eine Viertelstunde bei der Ausreise aus Österreich. Ich wünsche euch eine gute und eine sichere Fahrt. Fahrt vorsichtig.
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2: Mit Hannes Harp. Seit 10 Jahren gilt für Jugendliche in Österreich eine Ausbildungspflicht bis zum 18. Geburtstag. Wer die Schulpflicht hinter sich hat, muss danach weiter zur Schule gehen, eine Lehre machen oder eine andere Ausbildung absolvieren. Alexander Fekonia, das Sozialministerium, hat da heute Bilanz gezogen.
3: Hält sich jemand nicht an die Regel, meldet sich das Ministerium und hilft weiter, etwa mit Beratung oder der Suche nach einer passenden Lehrstelle. So wurden bereits 36.000 Jugendliche unterstützt. Bei 86% hat das am Ende auch geklappt. Sozialministerin Schumann betont, es gehe dabei nicht ums Vorwürfe machen, sondern darum, was die Jugendlichen gerade brauchen. Neu ist heuer, bei drohendem Schulabbruch gibt's verpflichtende Gespräche mit Jugendlichen, Eltern und einer Vertrauenslehrperson.
2: In letzter Konsequenz, wenn sich wirklich niemand um die Ausbildung kümmert, drohen am Ende aber auch Geldstrafen. Bis zu 1.000 Euro müssen Eltern dann zahlen. Nach wochenlangem Verhandeln hat die Regierung nun ihr neues Klimagesetz in Begutachtung geschickt. Inhaltlich hat es dabei keine Überraschungen gegeben. Ziel ist die Klimaneutralität bis 2040. Das Gesetz besteht aus 3 Säulen. Weniger Emissionen, Anpassung an den Klimawandel und Kreislaufwirtschaft. Der erste konkrete Klimafahrplan mit Maßnahmen soll bis Ende 2027 erarbeitet werden. Österreich ist mit dem neuen Gesetz schon jetzt Vorreiter, heißt es von SPÖ-Umweltsprecherin Julia Herr. Nur Finnland sei noch ambitionierter. Bei einer Schießerei an einer Schule auf den Philippinen sind mindestens 6 Schüler getötet worden. 17 weitere sind schwer verletzt, ist die Info des Sozialministeriums. Unter den Toten soll auch der jugendliche Angreifer sein. Erst im Juni hat es auf den Philippinen eine Schießerei an einer Schule gegeben. 171 Jahre wird es rein rechnerisch noch dauern, bis Frauen und Männer weltweit wirklich gleichgestellt sind. Ein neuer UNO-Bericht zeigt, dass Organisationen, die sich für Gleichberechtigung einsetzen, immer mehr geschwächt werden und auch finanziell gibt es immer weniger Unterstützung. Die Finanzierung von Frauenrechtsorganisationen ist im letzten Jahr um 28% gesunken, steht im Bericht. Sonne und Wolken wechseln sich heute auch am Nachmittag weiter ab. Am längsten scheint die Sonne im Osten Österreichs, etwas hartnäckiger bleiben die Wolken in Tirol, im Süden Salzburgs, in Oberkärnten und der westlichen Obersteiermark. Hier sind auch einzelne Regenschauer möglich. Die Höchstwerte am Nachmittag 17 bis 25 Grad. Am wärmsten wird es im Osten.
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4: In Wien auf der Tangente Richtung Hirschstetten zwischen Verteilerkreis Favoriten und Knoten Prater stockt der Verkehr mit 20 Minuten Zeitverlust. Und in Tirol auf der A13 Brenner Autobahn Richtung Italien zwischen Knoten Innsbruck Amras und Europabrücke, da gibt es einen Zeitverlust von 10 Minuten. Ich wünsche gute und sichere Weiterfahrt.
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1: Wir starten durch ins Wochenende. Das heißt, ab in... Was? Na geh. Wie sollen wir jetzt ins Wochenende starten, wenn die Tür zu ist? Bruno Mars hat vielleicht einen Schlüssel, denn er ist Luck

The Final Countdown, Radio 1, die neue Hit-Garantie. Den einzigen Countdown, den wir jetzt brauchen, ist der fürs Wochenende oder bis Weihnachten. Bis dahin wären es nämlich noch 97 Tage. Und bis zum nächsten Song, ja, da braucht man nicht mehr warten. Hier sind Cat's Eye mit Animal.

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1: In Wien auf der Zangense Richtung Hirschstetten. Zwischen Verteilerkreis Favoriten und Knotenbrater gibt es aktuell 15 Minuten Zeitverlust. In Richtung Inzersdorf. Zwischen Inzersdorf und Knotenbrater staut es wegen einem Unfall auf der A2 bei Inzersdorf Süd. Da kann es 25 Minuten länger dauern. Und in Tirol auf der A13 Brenner Autobahn Richtung Italien. Zwischen Knoten Innsbruck-Amras und Europabrücke. Da dauert es 10 Minuten länger. Ich wünsche gute und sichere Weiterfahrt.
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